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In einem Berliner Stadtbus sagt der Tourist, ich will zum Tiergarten, antwortet der Fahrer, habe ich nichts dagegen. Wie nennt man eine Blondine im Wasserbett? Eine Bohrinsel. Alle Kinder haben Angst vor Tom, nur nicht Agathe, die kann gut Karate. Die Mutter fragt ihren Sohn, warum hüpfst du denn dauernd? Ich habe vergessen, die Medizin vor dem Einnehmen zu schütteln. Neulich in Athen. Guten Tag, ich möchte gern ein Gyros-Konto eröffnen. Tut mir leid, das ist hier nicht Uso. Schimpft der Nachbar. Haben Sie denn nicht gehört, dass wir dauernd an Ihre Wand geklopft haben? Ich bitte Sie, das macht doch nichts. Wir haben sowieso gefeiert. Was hat 76 Zähne und bewacht ein Monster? Mein Reißverschluss. Kommt ein Mann ins Gasthaus und sagt zur hübschen Bedienung, ich kriege einen strammen Max. Darauf die Bedienung, dann schauen Sie halt nicht in meinen Ausschnitt. Schimpft der Igel. Ich verlasse jetzt meine Frau. Warum das denn? Ich ertrage ihre Sticheleien nicht mehr. Fußballerweisheit. Eine Schwalbe macht noch lange keinen Elfmeter. Treffen sich zwei Taschendiebe. Sagt der eine, na, wie geht's? Antwortet der andere, wie man's nimmt. Was ist schwarz-weiß gestreift und dreht sich? Ein Zebra in der Drehtür. Ich warne vor Politikern. Wenn sie dir ausnahmsweise etwas zurückgeben, behaupten sie auch noch, dass das ein Geschenk für dich sei. Herr Oberst, wissen Sie, wie man ein Arschloch neugierig macht? Nein, wie? Das erzähle ich Ihnen dann morgen. Was wird zuerst gelesen und dann gegessen? Trauben. Hat sich dein Mann das Trinken jetzt abgewöhnt? Nein, er schwankt noch. Warum haben Schwäne so lange Hälse? Damit sie beim Hochwasser den Kopf oben behalten können. Was liegt am Strand und niest? Eine Niesmuschel. Was ist ein Politiker, der es schafft, einen Nagel in die Wand zu schlagen? Für etwas zu gebrauchen.

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0: Wie nennt man einen Lüneburger, der aus der Kirche ausgetreten ist? Einen Lüneburger Heiden. Warum gibt es eigentlich keine Frauen in der Formel 1? Weil die Boxengasse zu klein zum Einparken ist. Frau morgens vor dem Spiegel. Ja, das hat sich mein Mann wirklich verdient. Nach einer langen Verhandlung sagt der Richter zum Angeklagten, fahren Sie fort. Der Angeklagte, in Ordnung, wann soll ich wiederkommen? Wie unterscheidet sich ein Jagdhund von einem Jäger? Ein Jagdhund braucht mehr Prüfungen. Aus welchem Grund können Skelette niemals Radprofis werden? Weil sie leider kein Sitzfleisch haben. Die Kellnerin fragt, Ihr Glas ist ja leer, möchten Sie noch eins? Der Gast, nein, was soll ich mit zwei leeren Gläsern? Eine Froschfamilie hüpft über die Straße. Plötzlich ruft der Froschvater,
1: schnell, da hinten kommt ein Lastquatsch.
0: Sagen Sie, fragt er die süße Blondine, haben wir uns nicht schon einmal getroffen? Ja, antwortet sie, der Treffer kommt dieses Jahr in die Schule. Der Chef rüttelt wütend seinen Angestellten wach und brüllt, wissen Sie, was Sie sind? Darauf der Angestellte, ja, Chef, ein aufgeweckter Mitarbeiter. Die Lehrerin fragt, wenn ich sage, ich werde heiraten, welche Zeit ist das dann? Höchste Zeit! Ein Ehepaar sieht sich eine Tierdokumentation an. Sie? Schatz, findest du nicht auch, dass Nagetiere dumm und gefräßig sind? Sagt er, ja, mein Mäuschen. Aus einem Aufsatz. Wir bekommen von der Ziege die Butter und die Milch und vom Bock das Bier. Die Mannschaft hat verloren. Der Trainer brüllt, ich habe gesagt, spielt, wie ihr noch nie gespielt habt und nicht spielt, als ob ihr noch nie gespielt habt. Was ist passiert, wenn 500.000 Blondinen am Himmelstor stehen? Rückrufaktion fehlerhafter Modelle. Paul betet, lieber Gott, weil du alles kannst, bitte ich dich darum, Rom zur Hauptstadt von Frankreich zu machen, denn das habe ich heute in der Klassenarbeit geschrieben.

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0: Erinnerst du dich, als wir vor 20 Jahren unser erstes Date hatten? Du warst gerade erst 16, fragte er sie. Natürlich, erwidert sie. Und erinnerst du dich auch daran, dass dein Vater uns dabei erwischt hat, als wir uns gerade in meinem Auto auf dem Rücksitz geliebt haben? Fragt er weiter. Ja, ich erinnere mich gut, das werde ich nie vergessen. Erinnerst du dich auch daran, dass er mir sein Gewehr vors Gesicht gehalten und gedroht hat, entweder würde ich dich auf der Stelle heiraten oder er würde dafür sorgen, dass ich für die nächsten 20 Jahre ins Gefängnis wandern würde? Oh ja, seufzt sie. Er wischt eine weitere Träne von seiner Wange. Heute genau wäre ich entlassen worden. Was waren die letzten Worte des Fahrlehrers? Die Ampel ist auf Rot! Ein altes Ehepaar sitzt wie jeden Morgen beim Frühstück auf der Terrasse. Auf einmal holt die alte Frau aus und versetzt ihrem Mann einen Haken, dass es ihn rückwärts von seinem Gartenstuhl pfeffert. Eine Weile ist es still, dann rappelt sich der Mann auf und fragt verwundert, »Was zum Geier war denn das?« Sie antwortet, »Die Strafe für 45 Jahre schlechten Sex.« Der Mann denkt eine Weile nach, dann steht er auf, haut ihr dermaßen eins auf die Glocke, dass sie samt Stuhl von der Terrasse fliegt. »Und was sollte das?« schreit sie ihn an. Er antwortet, »Woher kennst du den Unterschied zwischen gutem und schlechtem Sex?« Was ist Glück, wenn ein Schiff untergeht, auf dem 50 Männer waren? Und was ist Pech, wenn die Männer alle schwimmen können? »Ich habe eine gute und eine schlechte Nachricht für Sie«, meint der Arzt zu seinem Patienten. »Dann sagen Sie mir zuerst die gute. Nach Ihnen wird demnächst eine Krankheit benannt.« Der Clown kommt völlig aufgelöst zum Zirkusdirektor. »Herr Direktor«, ruft er, »unser Löwe kann plötzlich sprechen.«
1: »Ach so«, antwortet der Direktor,
0: »jetzt weiß ich auch, warum ich den Dompteur nirgends finde.« Ein Tourist kommt in ein abgelegenes afrikanisches Dorf. Dort wird er freundlich begrüßt und sofort zum Medizinmann gebracht, der ihn gründlich untersucht. »Das ist ja ein großartiger Service«, meint der Reisende. »So eine medizinische Untersuchung für Gäste sollten Sie bei uns zu Hause auch einführen.«
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Was ist ein Sattelschlepper? Ein Cowboy ohne Pferd. Die Lehrerin. Wenn ich sage, ich bin schön gewesen, dann ist das die Vergangenheitsform. Wenn ich sage, ich bin schön, was ist das? Eine glatte Lüge, platzt Benno heraus. Sagt der Karl aus Passau. Das Englische ist schon ein komischer Spruch. I host I host ich. Ich host Corner. Corner host nobody. Der neue Jagdverein gibt sich das Motto, lernen Sie schießen und treffen Sie neue Freunde. Irren ist menschlich, sagte der Igel und stieg von der Bürste. Die Mutter ermahnt ihren Sohn. Maul, sagt man nicht, das heißt Mund. Kurz darauf kommt der Sohn angerannt und ruft, Mama, Mama, ich habe einen Mundwurf gesehen. Warum können 50% aller verheirateten Männer nach dem Sex nicht gleich schlafen? Weil sie noch nach Hause müssen. Wie sortieren Männer ihre Wäsche? In Stapeln, schmutzig und schmutzig, aber noch tragbar. Schatz, ich mache dich zur glücklichsten Frau der Welt. Oh, das ist aber schön, aber ich werde dich ganz schön vermissen. Manche Frauen tun für ihr Aussehen Dinge, für die ein Gebrauchtwagenhändler ins Gefängnis kommt. Hella kommt nach Hause. Papi, kannst du im Dunkeln schreiben? Sagt er. Ja, klar. Gut, dann mach bitte das Licht aus und unterschreib mein Zeugnis. Was ist ein roter Fleck in der Wüste? Eine Trockenperiode. Spazieren zwei Zahnstocher auf einer Landstraße. Da kommt ein Igel vorbei, sagt der eine Zahnstocher. Ich wusste gar nicht, dass hier auch ein Bus fährt. Der Gefängnisdirektor zum Häftling. Was wird Ihr Vater nur dazu sagen, dass Sie schon wieder hier sind? Fragen Sie ihn doch selbst. Er sitzt in Zelle 12. Warum heißt Milka Milka? Weil sie aus Milch und Kakao gemacht wird. Wären Sahne, Rotkohl und Tintenfisch drin, hieße sie Sarotti. Alle Kinder haben wenig Geld, nur nicht Ingo, der spielt Bingo.

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Die Flugpassagiere sind bereits im Flugzeug. In wenigen Minuten soll die Maschine starten. Da öffnet sich der Eingang und zwei Männer in Pilotenuniformen kommen den Gang entlang. Beide tragen verdunkelte Augengläser. Einer der beiden führt einen Blindenhund an der Leine und der andere sucht seinen Weg mit Hilfe eines Blindenstocks. In der Maschine hebt ein unruhiges Gemurmel an, als die beiden Piloten ins Cockpit gehen und die Tür hinter sich schließen. Wenig später starten die Triebwerke, das Flugzeug rollt zur Startbahn. Sie gewinnt an Fahrtempo, eigentlich müsste sie jede Sekunde abheben, denn am Ende der Startbahn sieht man bereits das Meer. Die Passagiere warten nervös ab. Aber als sie schließlich den Eindruck haben, das Flugzeug werde nicht abheben, sondern stattdessen ins Meer stürzen, setzt ein ohrenbetäubendes Geschrei an. In dem Moment hebt die Maschine sanft und völlig planmäßig ab. Im Cockpit dreht sich der Co-Pilot zum Piloten um. »Oh Mann, Bob«, sagt er zu seinen Kollegen, »eines Tages werden sie zu spät schreien und dann versinken wir mitsamt Flugzeug im Meer.« Thomas ist immer ein überzeugter Atheist gewesen. Nun ist er gestorben und findet sich in einem Gang wieder. Er entdeckt ein Schild mit der Aufschrift »Zur Hölle«. Da er keine andere Wahl hat, folgt er dem Gang zur Hölle und stößt nach geraumer Zeit an eine Tür. »Hölle« steht dort geschrieben. Der Atheist geht durch die Tür und traut seinen Augen nicht. Wunderschönster Sonnenschein, angenehme Temperaturen, Palmen, Meeresstrand, alle 100 Meter eine Strandbar, fröhliche Menschen, wohin er sich wendet. Kurzum, paradiesische Verhältnisse. Thomas geht am Strand entlang, bis er plötzlich eine Gestalt mit einem Pferdefuß und einem Schwanz in einem Strandkorb sitzen sieht. Er geht auf die Gestalt zu. »Sind Sie der Teufel?«, fragt er. »Ja«, antwortet der andere. »Aber du kannst mich ruhig duzen. Das machen wir hier alle so. Und jetzt schau dich erstmal um. Besorg dir einen Drink und lerne die anderen kennen.

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Oder gehe in die Politik verbunden mit Adelshäusern, vernetz mich mit lokalen WLAN, so wie Kabel Deutschland. 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

sitzen zwei Pilze auf einer Parkbank, sagt der eine, hallo, sagt der andere, halt den Mund, Pilze können nicht reden. Das Leben ist ein Spiel und Single ist eine der härtesten Schwierigkeitsstufen. Was passiert, wenn ein Beamter beerdigt wird? Er wird umgebettet. Mit der ersten Frühlingssonne kriechen die ersten verliebten Regenwürmer ans Tageslicht und singen Chanson d'amour. Da kommt der Rasenmäher, ratatatata. Der Arzt zu Paule. Sie sollten Urlaub machen. Kann ich mir nicht leisten, ich habe mir gerade eine Ferienwohnung gekauft. Der Verzehr von Lasagne ist nicht gesundheitsgefährdend. Fragt eine Schnecke die andere, warum hast du ein blaues Auge? Sagt die andere, oh, ich war joggen und da ist plötzlich so ein Pilz aus dem Boden geschossen. Warum haben Frauen eine Gehirnzelle mehr als Pferde? Damit sie beim Putzen nicht aus dem Eimer saufen. Mein Mann ist mit meiner besten Freundin abgehauen. Langsam vermisse ich sie. Wenn die Bäuerin Striptease tanzt, sich das Vieh im Stall verschanzt. Was geschieht mit einem Spanner, wenn er stirbt? Er ist weg vom Fenster. Paul hilft einer Nonne aus dem Bus. Sie bedankt sich. Vielen Dank, sehr nett. Keine Ursache. Zorros Freunde sind auch meine Freunde. Warum nehmen die Polen nicht so gern Viagra? Weil alles, was da länger rumsteht, geklaut wird. Was sagt ein Sachse nach dem Orgasmus? Fertsch! Sind Sie zu Besuch hier? Fragt der Friseur den fremden Kunden. Nein, zum Haare schneiden. Was sagt ein Ostfriese nach dem ersten Seitensprung? Also wenn ich gewusst hätte, dass der überall passt, hätte ich das schon früher gemacht. Der angetrunkene Fahrer säuselt. Ich habe eigentlich nur Tee getrunken. Darauf der Polizist. Dann haben Sie mindestens 1,5 Kamille. Ich kenne einen Piraten mit Holzbein mit Namen Säbelzahn. Und wie heißt das andere Bein?

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eine Blondine beim Frauenarzt. Immer wenn ich Wasser lasse, kommen bei mir Briefmarken raus. Nach der Untersuchung sagt der Arzt, gute Frau, das waren die Aufkleber, die man auf Bananen findet. Soll ich das Mittagessen in die Kabine bringen, fragt der Kellner den seekranken Passagier, oder soll ich es gleich über Bord werfen? Na, hattest du auf deiner Spanien-Tour Schwierigkeiten mit deinem neuen Sprachcomputer? Ich nicht, aber die Spanier. Eine ängstliche Urlauberin fragt an der Rezeption, gibt es hier eigentlich Quallen oder Krebse? Nein, nein, die werden alle von den Haien gefressen. Hüpfen zwei Sandkörner durch die Sahara, sagt das eine. Mann, hier ist was los. Mama, in der Schule sagen alle Monster zu mir. Ach komm, schließ deine drei Augen und schlaf jetzt. Vater ist verärgert. Seit du auf der Welt bist, hast du mir noch nicht eine Freude bereitet, sagt der Sohn. Aber vorher, was? Der Chef tadelt seine blonde Sekretärin. Sie haben ja von Tuten und Blasen keine Ahnung. Darauf sagt sie, was ist Tuten? Ein Was sitzt auf einem Baum und ruft, aha, ein Uhu mit Sprachfehler. Ein Stein und ein Brett treffen sich, sagt der Stein. Hallo, ich bin Einstein. Und du? Darauf das Brett. Wenn du Einstein bist, dann bin ich Brett Pitt. Hey, jeder hat das Recht, hässlich zu sein, aber du übertreibst es immer. Ein Neutron steht vor einem Nachtclub, sagt der Türsteher. Halt, nur für geladene Gäste. Fragt ein Mann den Finanzbeamten, wann kann ich Urlaub nehmen? Aber sie arbeiten doch gar nicht hier. Das nicht, aber ich arbeite fast für sie. Bernd kommt mit einem dicken Kopfverband vom Urlaub nach Hause. Fragt ihn sein Freund, oh je, Steinschlag? Antwortet Bernd, nein, Bäuerin. Paul, warum heißt es Muttersprache? Weil Vati nie zu Wort kommt.

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treffen sich zwei auf einer Brücke, der andere kommt aber nicht. Sie zu ihm: Schatz, was liebst du an mir besonders? Meinen perfekten Körper oder mein schönes Gesicht? Sagt er: Deinen Sinn für Humor. Ein Russe, ein Pole und ein Türke sitzen im Auto. Wer fährt? Die Polizei. Der Personalchef: Sie fangen also am Montag an. Bezahlt wird hier nach Leistung. Der Bewerber: Das tut mir sehr leid, aber davon könnte ich nicht leben. Polizeikontrolle: Haben Sie das Schild mit der Geschwindigkeitsbegrenzung denn nicht gelesen? Wie soll ich denn bei dem Tempo noch lesen? Der Wirt: Otto, vom letzten Monat hast du bei mir noch 8 Bier stehen. Du schütt die ruhig weg, die trinkt ja eh keiner mehr. Der Gast ruft ungehalten: Das ist wirklich unerhört. Ich bestelle jetzt zum 4. Mal mein Essen bei Ihnen. Freut mich, dass es Ihnen bei uns so gut schmeckt. Auf hoher See: Nein, gnädige Frau, das ist leider kein Wasserrohrbruch. Das Schiff sinkt. Tommy hat beim Essen einen Hustenanfall. Hast du dich verschluckt? Fragt die Mutter besorgt. Nein, nein, nein, ich bin noch da. Der Chef tadelt seinen Arbeiter. Ja, warum arbeiten Sie denn nicht? Entschuldigung, Chef, ich habe Sie leider nicht kommen sehen. In welcher Zeitung steht es, wenn eine Frau ihren Mann aus dem Fenster wirft? In der Schöner Wohnen. Ein Polizist zum Autofahrer: Ich muss Sie mit zum Alkoholtest nehmen. Prima, in welcher Kneipe fangen wir an? Ein Vampir fährt Tandem und wird von einem Polizisten gestoppt. Haben Sie was getrunken? Nee, nee, nur 2 Radler. Lisa reist nach England. Vorher fragt sie im Reisebüro: Soll man mit der rechten oder mit der linken Hand umrühren? Der Reisefachmann: Weder noch, man nimmt den Löffel. Wie kann man Grießbrei von einem Epileptiker unterscheiden? Der Grießbrei liegt in Zucker und Zimt. Der Epileptiker liegt im Zimmer und zuckt.

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0: tomorrow.
1: Im Chemieunterricht. Was geschieht mit Gold, wenn man es an der Luft liegen lässt?
2: Es wird gestohlen.
1: Was genau heißt eigentlich Ehe? Errare humanum est. Lateinisch irren ist menschlich. Warum bekommen Männer mit 50 einen kleinen Bauch? Damit der Arbeitslose zwischen ihren Beinen ein Dach über dem Kopf hat. Das wissen doch alle. Wissen ist Macht. Nichts wissen macht auch nichts. Wenn alle schlafen und nur einer spricht, dann nennt man das den Unterricht. Sabinchen sieht zu, wie Mama den Säugling wickelt. Gib ihm doch Trockenmilch, dann musst du ihn nur noch abstauben. Papa, wächst du noch? Warum fragst du? Dein Kopf kommt schon zu den Haaren raus. Haben Brombeeren eigentlich Beine? Nein, natürlich nicht. Dann habe ich gerade einen Mistkäfer gegessen. Im Ehestreit schreit sie, ich springe aus dem Fenster und den Hund nehme ich mit. Nein, der Hund bleibt hier. Frauen können nur einen Orgasmus vortäuschen, Männer dagegen eine ganze Beziehung.
2: Oh!
1: Was hat einen Bauch und einen Hals, aber keinen Kopf? Eine Flasche! Ein kleiner Junge hat einen ganz schlimmen Sonnenbrand. Gerade erst 4 Jahre und ich gehe schon in Fetzen. Was heißt Nachschlagewerk auf Englisch? After Beat Factory. Peter, wie groß ist ein Kamel, will die Lehrerin wissen. Kaum größer als ich, denn Papa sagt, ein größeres Kamel als mich gibt es nicht. Welche Enten sind besonders intelligent? Die Studenten. Oma singt für ihren Enkel ein Schlaflied, sagt der Enkel. Kannst du bitte draußen weiter singen? Ich will jetzt schlafen. Was heißt? All start is heavy. Aller Anfang ist schwer. Welche Flüssigkeit ist die kostbarste und geheimnisvollste und seltenste auf der Welt? Der Schweiß von Beamten.

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0: Der Medizinmann schaut ihn verwundert an. Wieso medizinische Versorgung? Das ist bei uns hier die Lebensmittelkontrolle. Der Lehrer fragt Peter, warum er keinen Hip-Hop höre, sondern Heavy-Metal-Fan sei. Naja, meint da Peter, meine Eltern hören Heavy-Metal, meine Großeltern hören auch Heavy-Metal und deren Großeltern haben ebenfalls Heavy-Metal gehört, also höre ich auch Heavy-Metal. Der Lehrer ist empört, aber du musst doch eigene Interessen haben. Du kannst doch nicht immer das tun, was deine Eltern machen. Stell dir vor, deine Mutter wäre eine Prostituierte und dein Vater ein Drogendealer. Peter überlegt eine Weile. Dann erwidert er langsam, tja, dann wäre ich wahrscheinlich auch ein Hip-Hopper. Papa, warum dürfen wir keine Witze über Behinderte machen? Weil es ohne die überhaupt keine freien Parkplätze mehr gäbe. Ein alter Mann fährt in der U-Bahn. Direkt neben ihm sitzt ein Punk mit roter Kammfrisur. Der Alte starrt ihn so lange auf seine Frisur, bis es plötzlich reicht.
1: Hey, Alter, schreit er ihn an. Hast du in deiner Jugend nie eine Sünde begangen?
2: Doch, klar, erwidert der Mann. Ich hab's in meiner Jugend immer mit Hühnern getrieben. Und jetzt überlege ich schon die ganze Zeit, ob du mein Sohn sein könntest.
0: Warum fuhr Lady Dianas Mercedes so schnell? Weil sie vom Rücksitz dauernd rief, schneller, schneller, bloß nicht langsamer werden. Heinz will mit seiner Frau an die Nordsee in den Urlaub fahren. Vollbeladen mit Gepäck steht er am Bahnhof und wartet, bis er am Fahrkartenschalter an der Reihe ist. Er löst eine Hin- und Rückfahrkarte und eine einfache Fahrt. Verwundert schaut ihn seine Frau an. Für wen ist denn die einfache Fahrt?
3: Für dich? Aber ich würde auch gerne wieder mit nach Hause fahren. Ja, möglich, brummt Heinz, aber du kannst nicht schwimmen. Passieren kann immer irgendwas und ich will mein Geld ja nicht sinnlos verschwenden.
0: Ein Mann geht einen Waldweg entlang. Nach einer Weile kommt er an eine Kreuzung und findet dort zwei Schilder.

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0: Ein ganz in Schwarz gekleideter Mann kommt zu Petrus ans Himmelstor. Petrus fragt ihn, so wie du aussiehst, wirst du wahrscheinlich Schiedsrichter beim Fußball gewesen sein, stimmt das? Der Mann nickt. Hast du jemals ungerecht gepfiffen? Möchte Petrus als nächstes wissen. Ja. Einmal habe ich einer Mannschaft ein Tor aberkannt, obwohl das ein eindeutiger Treffer war. Na gut, meint daraufhin Petrus. Und wann war das? Naja, vor ungefähr 2 Minuten. Schatz, sagt der Millionär zu seiner Frau, die Geschäfte laufen nicht mehr so gut wie früher. Ich schlage vor, wir kündigen dem Koch und du lernst kochen. Gute Idee, erwidert sie. Dann lernst du noch, wie man richtig gut im Bett wird und wir kündigen dem Chauffeur. Wie waren die letzten Worte des Abteilungsleiters? Du Arschloch siehst meinem Chef zum Verwechseln ähnlich. Eine Vorlesung im Medizinstudium. Der Professor, Sie wollen also Ärzte werden? Dann müssen Sie erstmal den Ekel überwinden. Vor dem Professor liegt bäuchlings eine Leiche. Er steckt seinen Finger in den toten Po und leckt ihn ab. So, jetzt sind Sie dran. Einige Studenten übergeben sich, andere laufen grün-gelb an, aber alle machen die Geschichte mit dem Finger im Hintern der Leiche nach. Der Professor, so, und nach der Überwindung des Ekels kommt die Beobachtungskunst. Anders als Sie habe ich den Mittelfinger reingesteckt und den Zeigefinger abgeleckt. Also, immer schön aufpassen. Als das Ehepaar Müller vom Theaterbesuch nach Hause kommt, öffnet ihnen ein Polizist die Wohnungstür. Frau Müller denkt natürlich sofort an ihr Baby. Aber bevor sie etwas sagen kann, meint der Polizist, gut, dass Sie endlich da sind. Er wendet sich an Frau Müller. Können Sie bitte den Babysitter identifizieren, während Sie, und er dreht sich dem Vater zu, uns helfen, dem Baby das Elektromesser abzunehmen? Ein amerikanischer Tourist fährt nach Palermo. Am Wegesrand steht auf einmal eine sizilianische Sexbombe. Beine bis zum Hals, knackiger Hintern, eindrucksvolle Brüste und so weiter. Der Amerikaner steigt voll in die Eisen. Diese Anhalterin muss er mitnehmen. Da springen aus dem Gebüsch 4 Männer und zerren ihn aus dem Auto. 50 Liegestütze, los! In Angst um sein Leben kriegt der Amerikaner das hin. Jetzt 5 Minuten ums Auto sprinten.
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1: Er lässt den Lichtkegel über den Boden gleiten. Nichts. Dann über die Möbel. Nichts. Schließlich entdeckt er auf der Kommode an der Wand gegenüber einen Papagei. Hey du, pst, hört er ihn wieder sagen. Ich sehe dich. Und Jesus sieht dich auch. Jetzt muss der Einbrecher lachen. Na, du bist aber ein süßer Vogel. Wie heißt du denn? Herbert. Herbert? Das ist aber ein ungewöhnlicher Name für einen Papagei. Na und? Jesus ist auch ein ungewöhnlicher Name für die Python direkt hinter dir. Opa hat Bauchschmerzen und geht zum Arzt. Als er wieder zu Hause ist, fragt ihn Oma. Na, was hat der Arzt gesagt? Opa, er hat mir ein Zäpfchen gegeben. Die soll ich rektal einnehmen. Weißt du, was das heißt? Oma weiß es auch nicht und schickt Opa ein zweites Mal zum Arzt. Na, fragt Oma später, hat er es dir erklärt? Ja, antwortet Opa. Er sagt, ich solle sie anal einnehmen. Aber auch damit können beide nichts anfangen. Also ruft Opa beim Arzt an. Nach dem Telefongespräch kommt Opa zerknirscht in die Küche zurück. Jetzt ist der Arzt sauer, meint er. Er hat gesagt, ich solle sie mir in den Arsch schieben. Der neu ausgebildete Fallschirmspringer fragt seinen Lehrer. Und was mache ich, wenn mein Fallschirm nicht aufgeht? Ausbilder, dann halten Sie die linke Hand hoch. Verwundert schaut der Schüler seinen Lehrer an. Aha, und das rettet mir das Leben? Natürlich nicht, antwortet der Lehrer. Aber dann ist nicht auch noch Ihre Armbanduhr kaputt. Was passiert, wenn der letzte Ostfriese gestorben ist? Dann sind die Polizisten wieder die Dümmsten. Herztod und Hirntod sitzen zusammen auf einer Bank, als eine alte Frau vorbeikommt. Der Herztod schaut sie an und meint zum Hirntod, ich hatte heute noch gar nichts zu tun, die ist für mich. Er schnipst einmal mit dem Finger und das Herz der Frau hört auf zu schlagen. Wenige Minuten später läuft an den beiden Unheilen ein Hipster vorbei. Jetzt bin ich aber dran, meint sofort der Hirntod. Er schnipst einmal mit den Fingern. Nichts passiert.
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0: Ach, in der Nacht zum Dienstag. Ja, lösen sich die Schauer und Gewitter des Tages im Norden bald auf. Ich weiß gar nicht, was für Schauer, aber okay. Und dann zieht der Himmel so teils wolkig oder auch klar, geht dann so Richtung Nacht. Sonst ist es zunächst trocken, aber neben ein paar klaren Abständen gibt es auch hier und da mal ein paar dichtere Wolken. Im Verlauf ziehen im Süden insgesamt dichtere Wolken mit Gewittern und Regen auf, der sich tatsächlich nach Osten ausbreitet. Und auch in der Mitte kann es vereinzelt doch mal kurze Schauer geben. Kühl wird es nicht so richtig, 22 Grad am Rhein, Maingebiet sowie auch 13 Grad am Erzgebirge, da ist es schön. Ja, morgen am Dienstag scheint in der Nordhälfte neben nur lockeren Wolken verbreitet die Sonne, wie auch schon heute, und am Alpenrand und vom Erzgebirge bis zum Bayerischen Wald regnet es am Anfang lokal und etwas, sonst ist es zunächst meist trocken bei einer Mischung aus Sonne und Wolken. Am Nachmittag bilden sich tatsächlich in der Mitte und später auch im Süden häufiger Quellwolken, die vereinzelt aber mitunter kräftige Schauer und Gewitter mit sich bringen können. Und die meiste Zeit kommt man aber trocken durch den Tag, sonst, aber es besteht aber auch weiterhin die Waldbrandgefahr, also keine offenen Feuer in Waldgebieten, ganz klar, oder? Gucken wir mal kurz auf die Temperaturen. Nordosthälfte geht gar nicht ganz gut, 22 bis 29 Grad, vielleicht schon ein bisschen zu viel. Ja, während die Südhälfte tatsächlich verbreitet ist, da wieder sehr heiß wird, mit Spitzenwerten mit bis zu 36 Grad am Oberrhein. Ich leide mit euch, es tut mir wirklich leid, aber ich kann nichts ändern, ist halt so.
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0: Da habe ich was für euch. A6 Mannheim Richtung Heilbronn zwischen Sinsheim, Steinfurt und Bad Rappenau. Da liegen Gegenstände auf der Fahrbahn, nämlich ein Spanngurt. Des Weiteren A3 Passau Richtung Nürnberg zwischen Nissendorf und Lava. Da liegen auch Gegenstände auf der Fahrbahn, nämlich Reifenteile. Dann habe ich noch was, A7 Flensburg Richtung Hamburg, zwischen Hamburg-Volksbanken und Hamburg-Othmarschen. Da geht es eine Fahrbahnverengung auf zwei Spuren. Wegen einer Nachbarstelle das Ganze ab jetzt bis circa morgen früh 5 Uhr. Noch A5 Basel Richtung Karlsruhe, zwischen Lahr und Offenburg. Da liegt ein liegen gebliebenes Fahrzeug auf dem Standstreifen und auch Gegenstände liegen da auf der Fahrbahn. Und noch A7 Flensburg Richtung Hamburg. Wie gesagt, die Ausfahrt Hamburg-Othmarschen ist wegen der Nachbarstelle auch gesperrt. So, jetzt haben wir alles und wir starten erstmal rein in den Montag und den warmen Montagfeierabend.
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3: Ja, moin, damit willkommen zu deiner Afterwork hier bei dir in deinem Lieblingsradio. Ich fahre mal gerade eine Platte hoch. Ich habe gerade so eine Idee bekommen, was wir heute spielen können. Denn das ist ein Song, den muss man eigentlich bei so einem Wetter spielen. Und nein, es ist nicht 36 Grad. Wir starten erstmal heute durch mit cooler Mucke, nämlich gleich für euch Talamanca von im Robin Schulz Remix von Burns. Und falls du was hast und damit loswerden möchtest, mach es doch gerne. Deineafterwork.de, klicke ich da gerne rein. Da findest du alles weitere zur Sendung und natürlich auch, wie du schreiben kannst. Geht natürlich auch per WhatsApp 04131 22 77 869 oder einfach dem Deineafterwork-Bot auf Telegram schreiben. Den erreichst du auch jederzeit. Und wir starten jetzt rein. Ich weiß auch nicht, wie es erhalten soll. Ich habe jetzt einen kleinen Lüfter hier, wie jedes Jahr, um so ein bisschen die Temperaturen abzukühlen. Aber ich habe trotzdem 29 Grad. Naja, euch einen schönen Montag, Feierabend. Los geht's.
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1: Ja, was musst du denn da lesen? 25 Gigabyte oder Gigabit pro Sekunde als Internetzugang. Wäre richtig geil. Haben wir hier in Deutschland generell eigentlich nicht, aber der Schweizer Internetanbieter Init7, der bietet nämlich symmetrische 25 Gigabit Zugang für kaum zu glauben 70 Euro an. Das ist tatsächlich ein sehr, sehr guter Knaller, muss man ja wirklich sagen. Und dieses ist halt tatsächlich kein Marketing-Gag, wie der Unternehmenschef Freddy Künstler das Golem gesagt hatte, sondern werde von Kunden wirklich nachgefragt. In der Schweiz dürfen laut Wettbewerbsförderung die Splitter nicht in den Quartieren sein, stattdessen auf OSI Layer 1 durchgängige P2P-Faser bis in die Telefonzentrale. Wenn tatsächlich ein Provider in der zentralen Splitter installieren will, darf er das tun. Ja, OSI Layer 1, da muss ich jetzt auch mal ganz kurz, ich bin ja nicht so ein IT-Nerd, aber ich kann ja ein bisschen was sagen. Auf jeden Fall mit Übertragungsschicht ist das so die erste Layer. Ja, Init7 verwendet tatsächlich für diesen Tarif Fiber 7, 10 oder auch 25 Gigabit Ethernet statt XGS-PON und sei landesweit tatsächlich verfügbar. Und das Unternehmen verfüge aktuell über 424 Fiber 7 POPs, vornehmlich in den Zentralen des Intercube-Net Swisscom. Ja, und doch, Kundenzahlen gibt es bei Init7 oder wurden nicht bekannt gegeben, aber dass tatsächlich vor einigen Monaten beim letzten Check 4,4% aller Fiber 7 Kunden die 25 Gigabit Variante gekauft haben. Das ist sicherlich viel mehr als Marketing-Gag, aber ja, der Marktbegleiter hat tatsächlich auch schon so das behauptet. Aber man muss wirklich sagen, das ganze Kundenbasis von Init7 ist tatsächlich inklusive Kupferanschlüsse vor Ort ohne Glasfaser mit rund 85% auf unseren eigenen Infrastrukturen. Das heißt, wir mieten tatsächlich den Layer 1 zu, also Peer-to-Peer-Faser. Ja, und die genutzten Datentarife seien tatsächlich bei 1, 10 oder auch 25 Gigabit pro Sekunde. Nicht signifikant anders. Der Backbone von Init7 wäre tatsächlich einfach ausreichend dimensioniert und immer wieder mit neuen PNIs erweitert. Also die Kunden seien tatsächlich auf der Datennutzung aber deutlich unter der Obergrenze des Fair Use Policy. Die haben nämlich eine Fair Use Policy von 500 Terabyte, respektive 1 Petabyte für Business-Anschlüsse im Monat. Das ist tatsächlich wirklich viel. 500 Terabyte kriege ich technisch nicht hin, so wirklich. Wie sieht es bei euch aus? Ich glaube, 500 Terabyte im Netz durchzublasen, kriege ich, glaube ich, keiner so hin. Aber sieht das, oder kann man sich das auch bei Deutschland vorstellen? Leider nicht so richtig, denn unsere Preise hier in Deutschland für Glasfaser sind deutlich höher und die Bandbreite um deutlich kleiner. Also, ich glaube, Peer-to-Peer-Fiber ist, glaube ich, nicht so schnell hier bei uns zu sehen, denn bei uns setzt man ja gerne erstmal auf GPON oder XGS-PON und damit ist man erstmal zufrieden. Wie seht ihr das? Könnte man, sollte man das ändern? So wie das die Schweizer machen, schreibt es mir gerne deineafterwork.de.
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1: Wie kommen wir jetzt von Stand-up zur Energiewende? Ich glaube, es ist ein bisschen schwieriges Thema, denn ja, sie kommt in Deutschland so ein bisschen, aber auch wirklich nur schleppend. Experten warnen nämlich, dass die Klimaziele bis 2030 wohl verfehlt werden. Besonders beim Ausbau der Infrastruktur besteht tatsächlich großes Handlungsbedarf. Ja, über die Rollen des Netzes der Umspannwerke unter der Trassen wollen wir jetzt nämlich mal ganz kurz sprechen mit Joachim Sunderkämper. Er ist nämlich technischer Geschäftsführer bei POR Verkehrswegebau. Hallo.
2: Hallo.
1: Ja, wo liegt denn beim Erreichen der Klimaneutralität aktuell die größten Probleme?
2: Die größten Probleme sind die Energiewende, die nicht nur auf Wind- oder Solarenergie reduziert wird, sondern auch das Ausbau der Netze, der Infrastruktur der Netze, um den Strom vom Norden, wo er entsteht, in Offshore-Anlagen, in den Süden zu bringen, wo er gebraucht wird, wo die Industriestandort ist.
1: Ja, wie sieht es denn aktuell in der Praxis beim Bau von Netzen und Trassen für die Energiewende denn aus?
2: Es ist ein hoher Bedarf an Netzen. Früher wurden sie oberirdisch gebaut, Oberleitungen. Die sind in der Bevölkerung nicht so akzeptiert. Deswegen geht der Trend dahin, Tiefbau zu machen in erdverlegten Leitungen. Erdkabel sind unsichtbar und dadurch deutlich besser von der Akzeptanz.
1: Ja, wie kann denn mehr Akzeptanz für Baumaßnahmen im Rahmen der Energiewende denn geschaffen werden?
2: Wie bei allen Bauvorhaben eine gute und transparente Planung. Einbeziehung der Bevölkerung und der Anwohner und der Anrainer ist entscheidend. Wir haben hier einen direkten Austausch mit den Bürgern vor Ort. Wir haben zum Beispiel den Tag der offenen Baustelle, wo wir alle Beteiligten, Bürger, Anrainer einladen und das Projekt vorstellen mit allen, die dort beteiligt sind, uns in den Fragen der Öffentlichkeit stellen.
1: Ja, welche Qualifikationen werden denn im Infrastrukturbau Blick auf die Energiewende denn künftig besonders gefragt sein?
2: Besonders natürlich die Berufe der Zukunft, der Modernisierung, der Digitalisierung. Wir bauen alles mit eigenem Personal. Das heißt, wir bilden selber aus, vom Lehrling. Wir bilden den Facharbeiter weiter aus, der Tiefbauer, der Baggerfahrer, der Maschinist, den Polier, der die Baustelle draußen leitet, aber auch der Bauleiter. Und die kaufmännischen Berufe sind hier gefragt. Auch besonders bei uns, die Vermessungstechnik und auch das Baustofflabor, welches die gesamte Maßnahme begleitet.
1: Das klingt ja wirklich alles sehr, sehr gut. Und wie verändert denn die Energiewende denn langfristig das Geschäftsmodell von Bauunternehmen?
2: Unser Geschäftsmodell wird erweitert. Der klassische Straßen- und Tiefbau bleibt natürlich erhalten. Die bestehende Infrastruktur, die wir haben, soll gepflegt und ausgebaut werden. Aber wir brauchen auch neue Bereiche und das ist die Energiewende. Das ist nicht nur Strom, das sind auch Datenleitungen. Denken Sie an Datacenter, denken Sie an KI. Das sind alles Themen, die gebaut werden müssen. Bereiche, wo die Infrastruktur noch nicht vorherrschend ist. Die werden wir bauen, die werden wir anbieten und die werden wir begleiten. Das ist ein Trend, den wir in der Bauindustrie gerne verfolgen und der Herausforderung gerne annehmen.
1: Ja, Joachim Sunderkämper von POR Verkehrswegebau. Vielen Dank fürs Gespräch bei uns.
2: Vielen Dank für das Interview.
1: Ja, und Klimaneutralität gelingt tatsächlich nicht allein mit Windrädern und Solarenergie. Entscheidend ist tatsächlich auch die Infrastruktur dahinter, von Netze bis hin zu modernen Trassenlösungen. Meine Informationen dazu gibt's unter POR.de. Schaut da gerne vorbei und wir machen warm weiter mit cooler Mucke für den Montagfeierabend.
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1: Ja, es wird nicht wirklich kühler, nämlich in der Nacht zum Dienstag lösen sich die Schauer und Gewitter des Tages im Norden bald auf und es zeigt der Himmel sich teils wolkig, teils klar, sonst ist es zunächst trocken und neben ein paar klaren Abständen gibt es hier und da mal ein paar dichtere Wolken. Im Verlauf ziehen im Süden insgesamt dichtere Wolken und einzelnen Gewittern und Regen auf, der sich im Osten ausbreitet und auch in der Mitte kann es vereinzelt nochmal kurz zur Schauer geben, ich schau mal kurz raus, ja. Vielleicht ein paar Wolken. Also einen Regen habe ich heute noch nicht gesehen. Es wird aber auch ein bisschen frisch. 22 Grad im Rhein-Main-Gebiet und bis zu 13 Grad am Erzgebirge. 13 Grad, das hätte ich jetzt gerne. Hier in meinem Raum, das wäre geil. Ja, am Dienstag scheint in der Nordhälfte neben nur lockere Wolken verbreitet die Sonne. Am Alpenrand und im Erzgebirge bis zum Bayerischen Wald regnet es anfangs noch lokal noch etwas. Sonst ist es zunächst sonnig und meist noch trocken. Bei der Mischung aus Sonne und Wolken, wie gesagt. Am Nachmittag bilden sich dann in der Mitte sowie auch im Süden häufiger Quellwolken, die vereinzelt aber auch mitunter kräftigen Schauern und Gewitter mit sich bringen können. Ja, und die meisten kommen dann aber trocken durch den Tag und somit besteht auch weiterhin verbreitet die Waldbrandgefahr. Aber auch warm, 22 Grad bis 29 Grad werden sie in der Nordosthälfte erwartet, während es in der Südwesthälfte verbreitet wirklich heiß wird, nämlich bis zu Spitzenwerten von 36 Grad am Oberrhein. Wir blicken noch kurz auf den Rest der Woche, auch wenn ihr es nicht hören möchtet, ich es eigentlich auch nicht erleben möchte. Am Mittwoch im Süden, neben Sonnenschein, ein paar lockeren Schauern oder auch Hitzegewittern, vor allem über dem Bergland. Sonst viel Sonnenschein, mitunter auch lockere Wolken bei 23 bis 33 Grad. Der Donnerstag, viel Sonnenschein und lockere Wolken, später mehr Quellwolken und dann vereinzelt kleine Schauer oder auch Gewitter möglich, vorrangig im Süden und Nordosten. Weiterhin aber sommerlich warm und heiß bei 24 bis 34 Grad. Und am Freitag wechselhaft mit dichten Wolken, zeitweise etwas Sonne. Einige Schauer und Gewitter sind dabei mit dabei, aber trotzdem 23 bis 30 Grad. Und wie sage ich immer so schön, gerade jetzt diese Woche merke ich es extrem, Wettermodelle sind immer unterschiedlich. Das heißt, jede Wetter-App kann hier auch was Unterschiedliches ansagen. Einen sagen, dass es am Donnerstag regnen soll. Die anderen sagen, es wird wieder warm oder es ist immer noch warm. Wir gucken einfach mal, was passiert, ne? Wir gucken aus dem Fenster, wenn es trocken ist, ist es trocken, wenn nass ist nass. Und wenn es dunkel ist, ist Nacht.
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1: Wenn ich den falschen Knopf drücke. Naja, hier ist Lost Frequencies featuring Callum Scott. 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

0: Ach so, ach, ich bin dran. Ach Mann. Mann, wie schnell so fast geht. Entschuldigung. Ich wundere mich gerade, warum hier nichts mehr läuft. Aber das kennen wir ja, ne? Denn wenn wir auf dem Wasser sind, dann kann man sagen, ahoi, ihr Landratten. Nämlich in unserem heutigen Game-Tipp nehmen wir tatsächlich mal wieder Kurs auf die Karibik und mischen uns tatsächlich unter die Piraten. Denn einer der beliebtesten Teile der Assassin's Creed-Spielreihe wurde tatsächlich grafisch und technisch grundlegend überarbeitet und es ist tatsächlich jetzt erschienen. Nämlich Assassin's Creed Black Flag Resynced. Und welche Neuerungen das Piratenabenteuer an Bord hat und wie das perfekte Karibik-Feeling entsteht, darüber wollen wir jetzt sprechen, nämlich mit Paul Fu. Er ist nämlich vom Entwicklerteam, deswegen hallo Paul.
1: Hi, I'm good, thanks.
0: Ja, für alle, die Black Flag noch wirklich nie gespielt haben, worum geht es denn in dem Spiel?
2: Black Flag Resynced bietet bis zu 6 Stunden mehr Inhalt als das ursprüngliche Black Flag. Man schlüpft in die Rolle des Piraten Edward Kenway, der in der Karibik nach einem mystischen Observatorium sucht.
0: Ja, Black Flag Resynced ist ja tatsächlich mehr als nur eine tatsächlich grafisch aufgehübschte Version, sondern es wurde komplett überarbeitet. Was wurde denn zum Beispiel bei der Technik und der Grafik des Spiels modernisiert?
2: Mit der modernen Anvil Engine wirkt das Wetter deutlich dynamischer und realistischer. Fast alles in Black Flag Resynced wurde von Grund auf neu gebaut. Unter anderem die Landschaften, Städte und das Wasser. Auch das Gameplay auf See und an Land wurde modernisiert.
3: The modern Anvil Engine.
0: Hat sich dann auch spielerisch etwas verändert?
2: Black Flag Resynced bietet viele neue Mechaniken, wie zum Beispiel ein komplett neues Kampfsystem mit Parieren und Takedowns, das sich am Stil des Originals orientiert. Außerdem gibt es eine Sekundärfeuerfunktion für die Bordwaffen.
0: Ja, wie sorgt ihr euch denn im Spiel für eine typischen Piraten- bzw. oder und Karibik-Atmosphäre?
2: Um sicherzustellen, dass wir ein authentisches Erlebnis schaffen und dem Geist von Black Flag treu bleiben, haben wir den ursprünglichen Creative Director und den Lead Writer konsultiert. Außerdem haben wir mit Historikern zusammengearbeitet, damit die Karibik im Spiel glaubwürdig wirkt.
0: Ja, was wäre denn oder waren denn die größten Herausforderungen bei der Entwicklung dieser Neuauflage?
2: Eine der größten Herausforderungen bei Black Flag Resynced war es, die vielen aufwendig gestalteten Spielszenen nachzubauen. Black Flag enthielt zahlreiche geskriptete Ereignisse und einzigartige Story-Sequenzen. Wir haben viel Zeit investiert, damit sie sich genauso authentisch anfühlen wie im Original.
0: Das klingt wirklich sehr, sehr gut. Paul, vielen Dank fürs Gespräch hier bei uns.
3: You're welcome.
0: Ja, und für alle, die sich Lust auf das spannende Piratenabenteuer bekommen haben, im komplett neuen Look, also Assassin's Creed Black Flag Resynced gibt es jetzt tatsächlich schon für den PC, der PlayStation 5 und auch der Xbox Series X und S. Und wir machen natürlich passend und gut weiter mit cooler Mucke für den Montagfeierabend.
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0: Aho, und damit ist es tatsächlich auch schon wieder fast vorbei mit der Nachwirkung für diese Woche. Nächste Woche ist sie natürlich wie gewohnt für euch da mit Hula Mucke für den Montagfeierabend. Und ich habe tatsächlich wie jeden Sommer einen guten Song für euch zum Rauswerfen. Der kommt gleich. Erstmal noch Kunst mit Lipstick. Euch einen schönen Abend. Bis nächste Woche. Ciao, tschüss und auf Wiedersehen.
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2: Also, wenn man Songs zusammenmischt, ne, sollte man sie auch verknüpfen. Dann funktioniert's. Naja, gut.

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Mama, kannst du mir bitte ein Märchen erzählen? Lass uns warten, bis Papa nach Hause kommt. Dann erzählt er uns beiden eins. Der junge Priester predigt. Immer wenn mir ein Betrunkener aus einer Kneipe entgegenkommt, sage ich zu ihm, du bist auf dem falschen Weg, kehre um. Haben Vampire und Bratschisten etwas gemeinsam? Ja, sie haben beide schreckliche Angst vor Kreuzen. Was heißt I think my pig whistles? Ich glaube, mein Schwein pfeift. Unter Männern. Schreit deine Frau auch immer, wenn sie kommt? Nein, sie hat ihren eigenen Schlüssel. Ein Paar beim Liebesspiel, fragt sie, liebst du mich eigentlich noch? Sagt er, ja, na klar. Denkst du, ich mache hier gerade Liegestütze? Warum gibt es in der Kirche kaum Fliegen? Weil sie Insekten sind. Wodurch unterscheidet sich eine Sopranistin und ein Piranha? Durch den Lippenstift. Ein Kunde hat schon unzählige Hüte aufprobiert. Haben Sie denn keinen, der zu meinem Kopf passt? Sagt die Verkäuferin. Wie wäre es mit einem Strohhut? Wer bis zum Hals in Kacke steckt, der sollte den Kopf nicht hängen lassen. Manche Menschen erkennt man an ihren Taten, andere an ihrem Getue. Ich bin entrüstet, sprach der Ritter, als er nackt war. Woran erkennt man, dass man Tinnitus in den Augen hat? Man sieht überall nur noch Pfeifen. Rumpelt die Pumpel, wo ist mein Kumpel? Holter die Polter, da unten rollt er. Fragt ein Schotte seine Freundin, möchtest du heute mit mir essen? Sehr gerne. Gut, dann bin ich um 19 Uhr bei dir. Mein Onkel ist Numismatiker. Was ist das? Einer, der Münzen sammelt. Immer diese Fremdwörter. Früher hat man einfach Bettler gesagt. Die Lösung hatte ich, nur passte sie nicht zum Problem. Dieses Spielzeug, erklärt die Verkäuferin, wurde von Psychologen entwickelt und bereitet ihr Kind optimal auf den Ernst des Lebens vor. Egal wie man es zusammenbaut, es ist falsch.

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Der Amerikaner küsst sie und gibt ihr die 1000 Dollar und sagt, ich gebe Ihnen 2000 Dollar, wenn ich Ihre Brüste anfassen darf. Sie denkt wieder kurz nach und sagt, na gut. Der Amerikaner berührt ihre Brüste und zahlt. Mademoiselle, ich würde gerne mit Ihnen schlafen. Wie viel müsste ich dafür zahlen? 100 Franc, wie jeder andere auch. Finden Sie nicht auch, dass mir mein Sohn ähnlich sieht? Fragt Frau Hammer ihre Nachbarin. Stimmt, gibt diese zurück, aber es gibt Schlimmeres. Ein Mann wird in der Steppe plötzlich von einem Rudel Löwen eingekreist. In seiner Verzweiflung setzt er sich hin und beginnt auf seiner Mundharmonika zu spielen. Und tatsächlich, die Löwen gruppieren sich um ihn und hören interessiert und sehr artig zu. Das geht so lange gut, bis ein neuer Löwe hinzukommt. Denn der geht ohne zu zögern auf den Mann zu und verschlingt ihn. Immer dasselbe, sagt daraufhin einer der Löwen zu seinem Nachbarn. Kaum taucht der Taubstumme auf, ist die Show vorbei. Nach der Hochzeitsnacht. Manuela dreht sich zu ihrem frisch angetrauten Mann. Schatz, fragt sie, würdest du mir eine Tasse Kaffee machen oder kannst du das auch nicht? Jesus geht durch die Wüste. Da kommt ihm ein alter, blinder Mann mit wallendem, weißem Haar entgegen. Er hält seine Arme vor sich ausgestreckt, als wolle er etwas ertasten. Ich suche meinen Sohn, ich suche meinen verlorenen Sohn, klagt er. Vielleicht kann ich dir helfen, alter Mann, meint der Jesus. Beschreibe mir deinen Sohn, woran kann man ihn erkennen? Er hat Löcher an Händen und Füßen, die von Nägeln stammen. Vater, ruft daraufhin Jesus gerührt aus. Der Alte umarmt ihn. Pinocchio! Wie waren die letzten Worte des Elektrikers? Ich schalte jetzt ein. Aus dem Kochtopf des Kannibalen ertönt ein mitleiderregendes Jammern. Lass mich raus, bitte! Ich habe eine Frau und 7 Kinder zu ernähren. Na, meint der Kannibale daraufhin. Dann geht's uns ja ähnlich.

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1: In einem Berliner Stadtbus sagt der Tourist, ich will zum Tiergarten, antwortet der Fahrer, habe ich nichts dagegen. Wie nennt man eine Blondine im Wasserbett? Eine Bohrinsel. Alle Kinder haben Angst vor Tom, nur nicht Agathe, die kann gut Karate. Die Mutter fragt ihren Sohn, warum hüpfst du denn dauernd? Ich habe vergessen, die Medizin vor dem Einnehmen zu schütteln. Neulich in Athen. Guten Tag, ich möchte gern ein Gyros-Konto eröffnen. Tut mir leid, das ist hier nicht Uso. Schimpft der Nachbar. Haben Sie denn nicht gehört, dass wir dauernd an Ihre Wand geklopft haben? Ich bitte Sie, das macht doch nichts. Wir haben sowieso gefeiert. Was hat 76 Zähne und bewacht ein Monster? Mein Reißverschluss. Kommt ein Mann ins Gasthaus und sagt zur hübschen Bedienung, ich kriege einen strammen Max. Darauf die Bedienung, dann schauen Sie halt nicht in meinen Ausschnitt. Schimpft der Igel. Ich verlasse jetzt meine Frau. Warum das denn? Ich ertrage ihre Sticheleien nicht mehr. Fußballerweisheit. Eine Schwalbe macht noch lange keinen Elfmeter. Treffen sich zwei Taschendiebe. Sagt der eine, na, wie geht's? Antwortet der andere, wie man's nimmt. Was ist schwarz-weiß gestreift und dreht sich? Ein Zebra in der Drehtür. Ich warne vor Politikern. Wenn sie dir ausnahmsweise etwas zurückgeben, behaupten sie auch noch, dass das ein Geschenk für dich sei. Herr Oberst, wissen Sie, wie man ein Arschloch neugierig macht? Nein, wie? Das erzähle ich Ihnen dann morgen. Was wird zuerst gelesen und dann gegessen? Trauben. Hat sich dein Mann das Trinken jetzt abgewöhnt? Nein, er schwankt noch. Warum haben Schwäne so lange Hälse? Damit sie beim Hochwasser den Kopf oben behalten können. Was liegt am Strand und niest? Eine Niesmuschel. Was ist ein Politiker, der es schafft, einen Nagel in die Wand zu schlagen? Für etwas zu gebrauchen.

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0: Erinnerst du dich, als wir vor 20 Jahren unser erstes Date hatten? Du warst gerade erst 16, fragte er sie. Natürlich, erwidert sie. Und erinnerst du dich auch daran, dass dein Vater uns dabei erwischt hat, als wir uns gerade in meinem Auto auf dem Rücksitz geliebt haben? Fragt er weiter. Ja, ich erinnere mich gut, das werde ich nie vergessen. Erinnerst du dich auch daran, dass er mir sein Gewehr vors Gesicht gehalten und gedroht hat, entweder würde ich dich auf der Stelle heiraten oder er würde dafür sorgen, dass ich für die nächsten 20 Jahre ins Gefängnis wandern würde? Oh ja, seufzt sie. Er wischt eine weitere Träne von seiner Wange. Heute genau wäre ich entlassen worden. Was waren die letzten Worte des Fahrlehrers? Die Ampel ist auf Rot! Ein altes Ehepaar sitzt wie jeden Morgen beim Frühstück auf der Terrasse. Auf einmal holt die alte Frau aus und versetzt ihrem Mann einen Haken, dass es ihn rückwärts von seinem Gartenstuhl pfeffert. Eine Weile ist es still, dann rappelt sich der Mann auf und fragt verwundert, »Was zum Geier war denn das?« Sie antwortet, »Die Strafe für 45 Jahre schlechten Sex.« Der Mann denkt eine Weile nach, dann steht er auf, haut ihr dermaßen eins auf die Glocke, dass sie samt Stuhl von der Terrasse fliegt. »Und was sollte das?« schreit sie ihn an. Er antwortet, »Woher kennst du den Unterschied zwischen gutem und schlechtem Sex?« Was ist Glück, wenn ein Schiff untergeht, auf dem 50 Männer waren? Und was ist Pech, wenn die Männer alle schwimmen können? »Ich habe eine gute und eine schlechte Nachricht für Sie«, meint der Arzt zu seinem Patienten. »Dann sagen Sie mir zuerst die gute. Nach Ihnen wird demnächst eine Krankheit benannt.« Der Clown kommt völlig aufgelöst zum Zirkusdirektor. »Herr Direktor«, ruft er, »unser Löwe kann plötzlich sprechen.«
1: »Ach so«, antwortet der Direktor, »jetzt weiß ich auch, warum ich den Dompteur nirgends finde.«
0: Ein Tourist kommt in ein abgelegenes afrikanisches Dorf. Dort wird er freundlich begrüßt und sofort zum Medizinmann gebracht, der ihn gründlich untersucht. »Das ist ja ein großartiger Service«, meint der Reisende. »So eine medizinische Untersuchung für Gäste sollten Sie bei uns zu Hause auch einführen.«

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0: Dankeschön. Wir sind die Band Kill Your Neighbors.
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0: Wie nennt man einen Lüneburger, der aus der Kirche ausgetreten ist? Einen Lüneburger Heiden. Warum gibt es eigentlich keine Frauen in der Formel 1? Weil die Boxengasse zu klein zum Einparken ist. Frau morgens vor dem Spiegel. Ja, das hat sich mein Mann wirklich verdient. Nach einer langen Verhandlung sagt der Richter zum Angeklagten, fahren Sie fort. Der Angeklagte, in Ordnung, wann soll ich wiederkommen? Wie unterscheidet sich ein Jagdhund von einem Jäger? Ein Jagdhund braucht mehr Prüfungen. Aus welchem Grund können Skelette niemals Radprofis werden? Weil sie leider kein Sitzfleisch haben. Die Kellnerin fragt, Ihr Glas ist ja leer, möchten Sie noch eins? Der Gast, nein, was soll ich mit zwei leeren Gläsern? Eine Froschfamilie hüpft über die Straße. Plötzlich ruft der Froschvater,
1: schnell, da hinten kommt ein Lastquatsch.
0: Sagen Sie, fragt er die süße Blondine, haben wir uns nicht schon einmal getroffen? Ja, antwortet sie, der Treffer kommt dieses Jahr in die Schule. Der Chef rüttelt wütend seinen Angestellten wach und brüllt, wissen Sie, was Sie sind? Darauf der Angestellte, ja, Chef, ein aufgeweckter Mitarbeiter. Die Lehrerin fragt, wenn ich sage, ich werde heiraten, welche Zeit ist das dann? Höchste Zeit! Ein Ehepaar sieht sich eine Tierdokumentation an. Sie? Schatz, findest du nicht auch, dass Nagetiere dumm und gefräßig sind? Sagt er, ja, mein Mäuschen. 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